0: schauen, dann will ich eine Soda auf den 70ern. Ich brusch gern vor, ich geh gern raus, ich hauch die Sicherung raus. Ja, ja, ja, das geht ja noch, oder? Auf ein wunderschönen Sonntag hier auf Party FM. Ja, ja, ja. Der geile DJ Gubi aus den Bergen.
1: Nee.
0: Unter den Flüssen, ja. Yeah. Jetzt lassen wir die Sau raus, oder?

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Ja, der will ja Beat System. Und von Tollinger kann er nochmal von Cool and the Gang, See So Fresh. Bobby Orlando. Old School Vinyl.